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0: Ja! So, Leute, eigentlich ganz geil hier. Jetzt wollen wir zusehen, dass wir alle mal ein bisschen aus dem Arsch kommen. Wo sind die Feuerschweine? So, und dann lass mal hier den Olifanten verschnittbagetter mit seinem Rehenner an die Maulorgel hören. Und dann gagger mal los, alle.
1: Wir stampfen immer weiter und die Leute stampfen mit. Ey, Alter, mach mal lauter, nimm die Hände aus dem Schritt. Wir stampfen
0: jo, immer weiter. Jo, halt mal stopp, Alter. Sag mal, sind wir auf einer Demit-Bagetter-Kinderschubs oder was? Da kann ja gleich...

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1: Check the Base FM, einen wunderschönen guten Morgen. Ja, Morning Show ist angesagt mit der DJ Hunter. Ich hoffe, ihr habt Bock auf ein Stündchen.

Also auf jeden Fall kann ich schon mal sagen, ich kann nur ein Stündchen machen, danach musste ich leider wieder weg, aber wir machen auf jeden Fall das Beste draus, würde ich sagen. Natürlich auch mit euren größten Wünschen. Also wenn ihr was haben solltet, auf damit in die großen Wunschbox. Klickt euch gerne rein und in dem Sinne, enjoy die Show und ja, ich melde mich dann, wenn es was zu sagen gibt, ne? Und sonst lasse ich den Drunken Sailor reden. Check this out.

Dann lass uns mal gemeinsam die Weekend-Hymne einläuten. Es gibt nichts Schöneres. 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

Jawohl, jawohl. Sectorbase, die ersten Grüße und Wünsche sind auch schon am Start. Lesen wir direkt gleich mal was vor. Nach dem nice Drop hier. Master Blaster.

Und wir gucken rein, der gute Nathan macht den Anfang, 36 aus Neustadt am Rübeberge. Guten Morgen, Hunter, schön, dass du auflegst. Ich würde mir gerne Pinball wünschen und wünsche dir ein schönes Wochenende, die gesamte Community. We are one, ja, we are one zurück nach Rübeberge. Und Pinball, ich bin da jetzt nicht so der Fan von dem Track, aber ich guck mal, ob ich es vielleicht mal kurz einbauen kann für dich. So, der Max44 bei Augsburg ist auch am Start. Moin Hunter, ich grüße dich, die Telegram ist das TB-Team und alle, die schon wach sind. Danke fürs Ablösen der Playliste an diesem Freitag. Lass es wie gewohnt ordentlich krachen. Wenn es passt, Daft Punk mit One More Time oder Aqua gehen. Hoch die Hände, bald ist Wochenende. Let's go Party on Abfahrt, we are one. Ein Wunder, dass du noch nicht beim Training bist. Was ist da los? Aber ich guck mal, was ich da habe für dich, ne? Der David29 aus Essen. Guten Morgen, DJ Hunter. Eine schöne Show dir gewünscht. Und ja, dass du uns hier alle wegballerst. Alles klar. Ich gebe mein Bestes auf jeden Fall. Der Christian44 aus Klagenfurt. Was gibt es Besseres, als hier mit euch wach zu werden? Dankeschön, dass du schon am Start bist an dieser unchristlichen Zeit. Ja, kein Problem, immer gerne. Der Erik Weismann, 21 aus Werdau. Guten Morgen, Hunter. Hast du einen coolen Remix von Sia, The Greatest oder Unstoppable? Egal welcher Remix, Hauptsache es knallt. Ja, ich weiß nicht. Sia ist ja eher so ein bisschen die ruhigere Art. Kann ich dir jetzt nicht versprechen, vielleicht finde ich ja was. Ne? Sonst bekommst du, glaube ich, hier She's Wolf mit David Guetta. Davon dürfte ich einen Remix da haben. Aber gucken wir da mal, ne? Die Nathalie, zu guter Letzt, 28 aus Recklinghausen. Einen wunderschönen guten Morgen, lieber Hunter. So fängt der Arbeitstag doch super an. Ja, finde ich auch. Und ich muss gleich noch arbeiten. Ich muss heute später ran. Aber ja, so kann man wach werden mit euch. Schön, dass ihr schon am Start seid. Und ein paar neue Tracks habe ich übrigens auch am Start heute. Heute ist ja wieder Release-Friday gewesen und ich habe heute Morgen schon direkt shoppen. Frühshoppen bei mir angesagt. Also lasst euch überraschen, was ich so vorbereitet habe.

Oh, das war die Kurzversion von Pinball. Einigermaßen zu ertragen. Jetzt geht's weiter mit der neuen Single von DJ THT und Chris Silvertune, No More. Sehr, sehr geil. Endlich mal was Neues wieder von ihm. Ich enjoy es auf jeden Fall jetzt schon. Techno Base, einen wunderschönen guten Morgen.

Der René, 43 aus Rottermann, Österreich. Guten Morgen, lieber DJ Hunter. Danke fürs Einspringen der Frühschicht. Deine Tracklist bringt Stimmung ins Leben. Hab noch einen schönen Tag. Ja, ebenso. Grüße nach Österreich, nach Rottermann und enjoy die Show. Und sonst, Technobase, was habt ihr heute geplant? Seid ihr noch gleich arbeiten? Oder seid ihr schon arbeiten? Ja, ich muss gleich ran. Ich hab gar keinen Bock.

Ja, der gute September ist schon wieder bald wieder um. Ja, ging so schnell um. Unglaublich.

so langsam haben wir hier den Endspurt. Letzten 9 Minuten, ich kann leider nicht länger machen, I'm sorry. Muss gleich zur Arbeit.

Und wir müssen nochmal in die große Mutschbox gucken, da Jasmin, 42, aus Niedersachsen, noch reingeschrieben. Ich grüße alle Zürcher und dich, ich bin auf dem Weg zur Arbeit und genieße die Musik bis dahin. Ja, viel Erfolg auf jeden Fall, ich muss gleich auch ran. Der Dirk, 40, aus Cottbus, guten Morgen Hanti, sehr schön, dass du am Start bist und uns den Morgen versüßt, auf geht's. Ich grüße dich und alle Listener, we are one. Ja, Grüße nach Cottbus und Dankeschön, dass du auch am Start bist. Und zu guter Letzt haben wir den Eugen, 38, aus Neuland. Einen schönen guten Morgen zusammen. Habe ich da etwa von einer Verlängerung gehört? Nee, ist leider nicht drin. Bin heute nicht so spontan für eine Verlängerung zu haben. Also spontan, immer unterwegs, wisst ihr ja. Aber für eine Verlängerung,

Und mit diesem Track grüße ich ganz lieb den Cloud 7. Vielleicht hört er gerade im Hintergrund ein bisschen zu. Kann ja sein, er ist auch sehr spontan. Macht ja auch ein die eine oder andere Morgensession.

Auf jeden Fall sage ich schon mal Dankeschön fürs Einschalten. Tectobase, danke für die geile Stunde. Ich hoffe, ihr hattet ein bisschen Spaß und seid so langsam in den Freitag reingestartet. Und ja, ich muss jetzt leider gleich noch arbeiten. Bete drum, dass die Stunden für mich schneller umgehen. Irgendwie, irgendeiner von euch wäre sehr, sehr, sehr lieb. Ja, in dem Sinne, enjoyt den Morgen noch weiterhin hier auf dem Stream mit der Playlist. Aber um 15 Uhr geht's dann mit dem Live-Programm los. Und zwar der Blue Core ist dann mit Happy Hardcore unterwegs. Der Salvatore übernimmt dann um 18 Uhr mit dem Release-Radar. Da bekommt ihr auch noch ganz viele neue Tracks bei ihm zu hören. So wie bei mir heute Morgen wird da sicherlich auch nochmal den einen oder anderen Track spielen für euch. Und der Jump Dancer ist um 22 Uhr am Start. Da ist eine kleine Lücke zwischen 20 und 22 Uhr. Aber vielleicht findet sich da ja noch ein DJ spontan für den Freitagabend. Ja, in dem Sinne habe ich noch einen Track. Nesaya von Special D und DJ Sammy ist noch ein neuer Track von heute. Und ja, dann bedanke ich mich schon mal fürs Einschalten. Und ich melde mich einfach gleich nochmal.

Special, die ist back. Ja, und ich bin raus. In dem Sinne, schönen Morgen euch noch gewünscht. Bleibt gesund, bleibt uns treu. We are one und ab 15 Uhr sind wir wieder live on air für euch. Oh, ich muss jetzt aber ganz schnell los.

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Freitagnachmittag, 15 Uhr und 5 Minuten. Einen wunderschönen Techno-Base of Hammer. Wir starten zusammen rein ins Wochenende mit einer weiteren Ausgabe der Happy Hardcore Basic Radio Show. Mit mir, eurem Blue Core. Hallöchen.

Was habe ich das herbeigesehnt? Könnt ihr euch gar nicht vorstellen? Mein Gott. Technobase, wie geht's euch? Was geht bei euch? Lasst es mich gerne wissen über die große Wunschbox. www.technobase.fm oder die We Are One App. Ich halte erstmal die Klappe. Gebe euch ein bisschen Musik auf die Ohren. Und wünsche euch natürlich ein ganz

wir fangen ganz entspannt an. Die Laura 37 aus Nürtingen schreibt, Servus Bluecore, schön, dass du am heutigen Nachmittag am Start bist. Ich freue mich auf deine Show. Liebe Grüße und we are one. Ja, freue mich auch wieder hier zu sein. Mittlerweile fast wieder 2 Wochen her. Eieiei. Liebe Grüße an dich. Schön, dass du mit am Start bist. Der Alex 32 aus dem Waldviertel in Österreich. Hey Bluecore, auf eine Hammershow mit dir. Grüße dich, alle Zuhörer und das gesamte TB-Team. We are one. Ja, liebe Grüße an dich, mein Lieber. Auch schön, dich zu lesen. Sergio aus Zürich schreibt, liebe Grüße aus Zürich, bin hier auf Baustelle mit dem Fabian, a.k.a. Distraction. Er macht super, nur taucht er immer wieder ab, wie so ein U-Boot. Aber okay, ist ja Freitag. We are one. Ja, lieber so, als dass er gar nicht mehr auftaucht. Aber würde ich einfach mal so behaupten. Liebe Grüße an euch. Lasst euch gut gehen. Trotz Arbeit. Simon, 39 aus Bremen, schreibt. Moin, moin. Ich grüße meinen Kollegen Pascal, der mir gerade gegenüber im Büro sitzt. Wir haben nur noch gut 1,5 Stunden bis zum Feierabend und ballern jetzt noch tb.fm. Gruß an alle und kommt gut ins Wochenende. Ja, ihr natürlich auch. Kommt gut rein, kommt gut durch. Liebe Grüße an euch. Der Tobias schreibt noch, 39 aus Brandenburg an der Havel. Hi Bluecore, ich freue mich schon seit heute Vormittag, als ich gesehen habe, dass du auflegst. Auf tolle 3 Stunden. Liebe Grüße aus Brandenburg.

mein Lieber, ich freue mich, wenn du dich freust. Ja, auf tolle 3 Stunden. Schauen wir mal, was das wird, ne? Auf jeden Fall, liebe Grüße an dich zurück, mein Lieber. Schön, dass du mit am Start bist.

Einen haben wir, den Marvin, 31 Jahre aus Münster. Er schreibt: Moin Bloco, würde mir einen Mix von Dear Jesse von Roller Girl und oder Digimon wünschen. Gruß an dich und alle Listener auf eine geile Show. Hoch die Hände, Wochenende. Also Dear Jesse habe ich leider keinen passenden Mix am Start, beziehungsweise überhaupt keinen Mix tatsächlich. Digimon könnte ich dir spielen, allerdings erst später und dann auch nur im japanischen Original. Joa. Der Max44 aus Königsbrunn bei Augsburg schreibt: Servus Bloco, grüße dich, Manuel, die restlichen Telegrammis, das TB-Team und alle, die am Start sind. Danke fürs Ablösen der Playlist an diesem herrlichen Freitagnachmittag. Hoch die Hände, ab ins Wochenende, lass es wie gewohnt ordentlich krachen. Wünsche keine, läuft von alleine. Let's go, Party on und Abfahrt. We are one und ab ins Training. Der Max. Ja, mein Lieber, da hast du absolut recht. Ein wunderbarer Freitagnachmittag ist das heute. Die Sonne scheint, es ist verhältnismäßig warm. Bei mir im Keller zwar nicht, aber sei es drum. Liebe Grüße an dich. Lass es dir gut gehen. Der Stefan, 34, aus Karlsruhe schreibt: Ich fahr gleich heim. Also lass die Boxen wackeln. Und an alle, die noch arbeiten, durchhalten! Louis, 18 Jahre, aus Helmstedt. Moin, habe ich noch 40 Minuten Arbeit. Könntest du was von Scooter spielen? Da muss ich tatsächlich schauen, wie es reinpasst. Scooter ist bei mir immer so ein Thema. Aber ich gucke mal.

der Dirk, 42 aus Heidischer, Tape Looker. Hab keinen Musikwunsch. Mach's gute Musik. Grüße alle TB-Hörer. We are one. Ja, vielen Dank, mein Lieber. Freue mich, dass es dir gefällt. Johnny, 39 aus Schwerin, schreibt: Moin DJ, mega geile Tracks zum Wachwerden. Zum Wachwerden nach meiner Nachtschicht ideal. So rum heißt's. Grüße an alle! Ja, mein Lieber, Grüße zurück. Schön, dass es dir gefällt und ja, wünscht man jetzt noch guten Morgen? Naja, weiß ich nicht, aber du bist gerade aufgestanden, also ja, guten Morgen. René, 35 aus Berlin, schreibt, der Technobase macht süchtig. Top Models, your love. Vielen Dank. Die Nummer habe ich leider nicht. Top Models ist Hands Up und da sieht es bei mir eher schwierig aus. Müsstest du um 18 Uhr nochmal nachfragen, beziehungsweise, ja, 18 Uhr. Wobei ich da tatsächlich nicht weiß, ob er nicht nur das neue Zeug spielt. Release Radar um 18 Uhr mit dem lieben Salvatore. Also als kleiner Reminder schon mal vorab.

Und dann habe ich noch die Nadja 39, Entschuldigung, aus Kelheim. Wobei bei jungen Damen darf man das Alter auch gerne mal ein bisschen runterziehen, habe ich gehört. Grüß an den Moritz, der gerade leider sein Zimmer aufräumen muss. Ja, ich muss sie nach der Sendung auch noch ein bisschen aufräumen, ein bisschen putzen. Staubsaugen liegt an. Ah, habe ich da Lust drauf.

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Tja, Technobase, herzlich willkommen zurück. 16 Uhr und 10 Minuten. Willkommen zur zweiten Stunde der Happy Hardcore Bass Gig Radio Show. Hier an diesem wunderbaren Freitagnachmittag. Ah ja. Technicore. 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

take it away. Wir machen es wie gehabt. Wie in der ersten Stunde auch schon. Ich spiele für euch ein bisschen Happy Hardcore. Und ihr haut mir die Grußbox voll. Dreimal das W, technobase.fm oder die We Are One App. Sind eure Wege zum Glück. Haut mal ordentlich in die Tasten. Pretty Little Kitty! So. And Pinky! Auf geht's, Technobase. Zusammen, gemeinsam, ins Wochenende!

So, die Nicole, 39 Jahre aus Isenhagen bei Hannover. Also sie schreibt, ich stimme der Aussage, Technobase macht süchtig. Definitiv zu. Ja, so sollte das natürlich auch sein. Einen anderen Auftrag haben wir DJs ja hier nicht. Wir machen es euch so schwer wie möglich abzuschalten, umzuschalten oder gar aufhören uns zu hören. Christian aus Borchheim schreibt, wünsche mir Cascada, liebe Grüße. Ja, gerade eben die Vocals gehört. Miracle, das war Klopfler. Und natürlich liebe Grüße nicht zurück. Schön, dass du zuhörst. Dennis, 43 aus Saterland. Grüße Christian und unsere Mädelstruppe. Eieiei, ich brauche wirklich eine Brille. Und unsere Maishäckseltruppe. Eieieiei. Eieieiei. Wo habe ich denn da jetzt hingeschaut? Mädelstruppe, Maishäckseltruppe. Eieiei. Wünsche mir nichts weiter. Weiter so. Gruß, Dennis. Ja, ganz, ganz liebe Grüße an dich zurück. Eieieiei. Wir lassen das jetzt einfach mal so stehen und ich mache weiter mit dem Max44 aus Königsbrunn. Er schreibt nochmal. Geil, geil. Mega geile Show. Weiter so. Richtige Geschwindigkeit auf dem Laufband. Ja, knappe 174 BPM bieten sich förmlich dafür an, würde ich sagen. Nochmal, liebe Grüße an dich.

Simon, 34 aus Wilhelmshaven schreibt, Blue Core. Hallo mit O. Schönes Wochenende seid ihr gewünscht und gegönnt. Hoffe, dir geht es gut. Mega, dass du auflegst. Passend zum Einkaufen. Ich schiebe den Einkaufswagen und tanze ein bisschen mit. Mir egal, was die so denken. Hast du Cut Night Joe? Oder was wie L'Amour Toujours? Ach, such es dir einfach aus. Ich lass mich überraschen. Deine Show feiere ich gerade. Ja, vielen, vielen Dank. Dir natürlich auch ein schönes Wochenende. Und ja, ich schau mal, was ich so für dich habe, dass du ein bisschen mitschicken kannst beim Einkaufen. Liebe Grüße an dich! Und den Christian habe ich noch, 43 aus Möggers, er schreibt, Grüße den besten Kommissionierer der Welt, Bünjamin!

nachher. Techno Bass. Wahnsinn, wie die Zeit wieder verfliegt. Wir haben Halbzeit. Eineinhalb Stunden haben wir geschafft. Dieselbe Zahl liegt noch vor uns.

Der Alexander, 31, aus Bruck, schreibt: Happy Hardcore all the way. Zockt doch bitte Angel Eyes von Exmo. Gruß an alle. Ja, habe ich dir gespielt, mein Bester. Marco 44 aus Frankfurt an der Oder. Ahoi! Coole Musik, macht Laune auf mehr. Vielleicht könntest du einen Mix von ATB bringen. Weiter so und Grüße, we are one! Erst einmal vielen lieben Dank, freue mich, wenn es gefällt. Von ATB habe ich leider keinen Happy Hardcore Mix am Start. Leider, leider nein. Trotzdem natürlich auch schöne Grüße an dich zurück. Schön, dass du mit am Start bist.

dann hat der Alexander 31 aus Bruck nochmal geschrieben. Gleich im Anschluss an die Angel Eyes. Woohoo! Angel Eyes ging extrem ab. Jetzt bitte den Happy Hardcore Track schlechthin. Hardcore Till I Die von Hixie. We are one. Joa, auch den hast du gerade eben gehört, hoffe ich. Und natürlich auch ganz, ganz laut, hoffe ich.

So, Take It Away. Wir haben es kurz vor 17 Uhr. Ich lasse den Track auslaufen und dann machen wir nochmal kurz Werbung. Und dann geht's hier rein in Stunde Nummer 3, die finale Stunde. Also, unbedingt dranbleiben.

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So. Technobase. Herzlich willkommen zurück. Ja, wie war sie, die Werbung? Informativ für euch. Konntet ihr daraus was mitnehmen? Und seid ihr jetzt bereit für die letzte Stunde, für die dritte Stunde der Happy Hardcore Basic Radio Show an diesem wunderbaren Freitagnachmittag? Ich bin's auf jeden Fall. Also, auf geht's, Technobase, packen wir's an. Take me high. Omega Types, Kutski und Gamma.

Sodele. Wir haben noch ein paar Grüße. Mackie zum einen, 35 aus Rostock. Moin Moin, wünsche euch allen einen schönen Start ins Wochenende. Hoffe, euch geht's gut. Bin gerade beim Plasmaspenden, um die Zeit zu verkürzen. Könntest du mir eventuell von Digimon, Dragon Ball Z oder Detektiv Conan was spielen? Ja, Digimon hatte ich in der ersten Stunde. Erstens Stunde zum Schluss gespielt. Und Dragon Ball bzw. Detektiv Conan habe ich ja leider keinen Happy Hardcore Remix. Leider nicht. Jetzt habe ich dir Pokémon dafür gespielt. Ich hoffe, das geht auch klar. Erik, 21 aus Werdau bei Zwickau. Hammer Show, hättest du Techno Kitty von Searle and Sarah? Würde, finde ich, thematisch gut reinpassen. We are one. Ja, kam gleich zum Anfang hier zur dritten Stunde. Simon, 29 aus Siegburg. Hey ho, ich grüße dich und alle CBL-Listener. Hoch die Hände, Wochenende. Wäre super, wenn du meinen Wunsch spielen könntest. Machst eine super Show. We are one. Ja, dieses Mal habe ich ihn sogar. Kommt im Anschluss. Habe ich schon im rechten Deck geladen.

Dann haben wir Funny. Oder Fanny. Tut mir leid, ich weiß nicht, wie man es aussprechen soll. 37 aus Eggesin. Bitte übermittle ganz liebe Grüße an meinen Lieblingsbruder. Ja, ganz, ganz lieb gegrüßt sei er. Christian aus Forchheim schreibt, danke für den Wunsch, liebe Grüße. Ja, sehr, sehr gerne. David, 29 aus Essen, schreibt, guten Morgen, Blue Core. Ich habe leider 2 Stunden verschlafen, aber die letzte Stunde nehme ich mit. Hoffe, es geht dir gut und auf eine herrliche Zeit. Krieg mich wach. Ich muss jetzt nämlich aufräumen. Morgen Abend bin ich aber sicherlich voll dabei. Ja, freut mich, mein Lieber. Schön, dich zu lesen. Ja, und ich gebe mein Bestes. Ich muss gleich im Anschluss hier auch noch ein bisschen aufräumen, vor allem Staubsaugen. Ei, habe ich Bock drauf.

Der Axel, 58 aus Bad Säckingen, schreibt: Hallo DJ, Hammer Show. Würde mir Sandstorm 2006 wünschen. Danke dir. Die Nummer habe ich leider nicht. Sandstorm habe ich, glaube ich, einen Remix. Läuft allerdings auf 160 BPM. Den kriege ich leider nicht mit rein. Tut mir leid. Harzerberg, 27 aus Fischbach. Hi. Ich bin aus dem Urlaub. Wieder zurück. Ja, schön, dass du wieder da bist.

Ja, passt heute leider nicht mehr ganz rein. Wir sind jetzt mitten im Endspurt. Halbe Stündchen, da spiele ich jetzt nur noch das neuere Zeug. Also, take the bass. Schnallt euch an und dreht auf.

Ja, ihr Lieben, Chuck Norris. Wie gerade erwähnt, auf geht's rein in den Endspurt. Aber um 18 Uhr ist ja noch lange nicht Schluss. Denn dann geht's hier im Anschluss weiter mit dem Salvatore und dem heutigen Release Radar.

Ich wünsche dir einen wunderschönen Abend, ein tolles Wochenende. Genieße es und ja, ich bin jetzt allerdings dann gleich raus. Ja, ihr Lieben, vielen Dank fürs Mitdabeisein, fürs Zuhören die letzten 3 Stunden über. Es hat wieder unendlich viel Spaß gemacht. Dementsprechend würde ich sagen, wir hören uns einfach morgen Abend wieder ab 20 Uhr. Dann gibt es hier 4 Stunden Happy Hardcore Bass Kick mit mir, eurem Blue Core. 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Ja, jetzt geht's hier im Anschluss dann gleich weiter mit dem Salvatore und dem Release Radar. Ja, dann gibt's wieder ein bisschen Hands Up auf die Ohren. Aber zuvor noch diese wunderbare Nummer, Wayward Son.

So, ihr Lieben, der Salvatore steht in den Startlöchern. Ich gebe ab an ihn. Wünsche euch jetzt noch einen schönen restlichen Freitagabend. Kommt mir gut rein ins Wochenende. Und wir hören uns dann morgen Abend wieder. Um 20 Uhr. Bis dann.

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einen wunderschönen guten Abend gewünscht. Technobase FM, hier ist der DJ Salvatore. Und bevor ich anfange, erstmal vielen lieben Megadank an unseren guten Blue Core für die 3 Stunden, die er jetzt vorgeballert hat. Und natürlich schon mal vorausdankend für morgen die 4 Stunden, die du ballerst, mein Freund. Richtig stark. Auch wir machen heute wieder neue Releases und ihr könnt euch natürlich auch gerne dran beteiligen. Die würde ich dann später spielen, eure Wünsche. So viele Releases habe ich heute gar nicht. Aber ja, wie ihr es von mir gewohnt seid, eigentlich jeden Freitag um 18 Uhr. Neues aus dem Sektor, Dance, Hands Up und diverse andere. Wir haben auch ein bisschen Big Room dabei. Trance heute leider nicht. Nicht so viel Hardstyle. Ein bisschen Hardtech sogar, aber lassen wir uns mal überraschen, ne? In dem Sinne sag ich mal, let's go und vielen Dank nochmal an Blue Core.

0: aus Nürtingen ist natürlich wieder mit dabei und ist natürlich wieder die Erste, die geschrieben hat und schreibt: Servus Salvatore, schön, dass du da bist. Ich bin natürlich auch wieder am Start und freue mich auf deine Show, die neuen Releases, liebe Grüße und we are one. Und dann hat der Kai aus Groningen noch geschrieben, meinte: Moin Salvatore, geile Show, ich grüße Tim und Lisa und die beiden Umbauhelfer. Aus Groningen, Groningen spricht man es doch richtig aus, ne?
1: Musica Tremenda.
0: Auf jeden Fall danke, dass ihr beiden dabei seid. Zieht euch die neuen Releases rein. Für den heißesten, neuesten Shit. Oh mein Gott.

nächste Track kommt aus dem Hause Bounce, also der wird richtig bouncy, Leute. Wenn ihr Bock auf Bounce habt, dann habt ihr auf jeden Fall Spaß mit diesem neuen Track. Aber wir gucken vorher noch mal kurz in die große Wunschbox, da hat sich einiges aufgetan. Der Sascha aus Zwickau schreibt zum Beispiel, kannst du bitte mal das Lied von dem bösen Onkel spielen? Danke, Fragezeichen. Ja, kann ich dir natürlich gleich spielen. Wenn ihr euch fragt, warum ich so komisch atme, ich habe irgendwie so eine Kurzatmigkeit gerade. Ich erhole mich immer noch so ein bisschen von so einer leichten, ja, Lungenentzündung, würde ich fast sagen. Keine schöne Sache, aber ja, da müssen wir jetzt durch und bitte entschuldigt, wenn ich da vielleicht ein bisschen, ja, kurzatmig heute unterwegs bin. Der Alex aus Rheinhausen schreibt, hallo Salvatore, meine Söhne tanzen zu deiner Musik. Und der eine ist 2 und der andere 10 Monate, 2 Jahre und der andere 10 Monate, so richtig gestellt. Mach weiter so, klasse Musik bei uns, das Tanzfieber ausgebrochen. Ja, das freut mich doch. Wenn es euch gefällt, dann gefällt es mir erst recht. Der Carsten aus Zwickau schreibt nochmal, moin mein Guter, geile Mucke wie immer, geile Mucke wie immer, grüße alle und lass die Boxen beben, geil. Ja, darauf kannst du dich verlassen, mein Lieber. Der Robby aus dem Münster schreibt auch noch, meinte, wünsch mir Irrenhaus oder Black Pearl. Ich weiß nicht, ob ich eins davon heute noch reinkriege. Ja, Black Pearl auf jeden Fall. Irrenhaus wahrscheinlich nicht. Ist ein bisschen zu hart. Ich glaube, ich bin heute nicht so hart unterwegs. Der Jan aus Darmstadt schreibt noch, wir sitzen beim Abendbrot. Grüße Akina und liebe meine Kinder. We are one. Sagt der Jan aus Darmstadt. Und den Abschluss der letzten Wünschrunde hier in der ersten Runde macht der Timo aus Oberhausen. Er meinte, hey, geiles Set bis jetzt, mach weiter so und ich grüße Rian und Ferris. We are one. So, dann machen wir hier mal bouncy weiter auf Techno-Base am Freitagabend. Lalle nochmal einsteigen, let's go. Ja, bei uns ist gerade Kirmeszeit ausgebrochen. Deswegen, ich glaube, spielen wir nachher mal Rummel oder so, ne? Das könnte doch witzig werden.

So, Freunde, wir machen heute mal was Verrücktes. Wir gehen gleich schon in die Werbung. Ich will nämlich schnell das Genre wechseln und jetzt gibt es hier nochmal einen euphorischen Track. Ja, Thema Euphoric. Es wird auch mal gerne gespielt hier. Spiele ich zumindest immer gerne. Also, nach dem direkt in die Werbung. Ich sag mal, bis gleich, liebe Freunde.

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lieben Partyverrückten Leute. Gleich hören wir mal die neue von Bang Bros. Ja, auch die haben wieder was rausgebracht. Bangerländer heißt das Ganze. Hören wir gleich mal rein, ne?

Zimmer und mein Blas, richtig geiler neuer Track, Leute. Aber wann kam der nochmal raus, Orca? War das Montag oder war das nächste Woche? Nein, war heute. Oh.

to the old school, meine Freunde. Wir schauen noch mal in die große Wunschbox. Ich habe mich auch ein bisschen hängen lassen. Eine halbe Stunde, ja, kann man so machen. So alle halbe Stunde kann man ja mal reingucken. Hat sich ein bisschen was aufgetan hier. Wo fangen wir denn mal an? Dann fangen wir an mit meinem Marvin aus Münster. Er schreibt nämlich, Servus, Salvatore. Super Show, bis wer? Hast du eventuell einen Mix von dir, Jesse, oder irgendwas von Rihanna da? Liebe Grüße an dich und alle Listener. We are one. Und schönes Wochenende. Ja, dir, Jesse, machen wir gleich. Dann haben wir noch zwei Leute, ich glaube, die grüßen sich gegenseitig. Einmal der Patrick aus Lingen, der schreibt, Moin ihr Verrückten, ich grüße meinen Freund Ringo aus Schandau, beziehungsweise Ostrau und alle weiteren Zuhörer sowie das gesamte Team. Macht weiter so und entspanntes Wochenende, sagt der Patrick. Und hier ist die Antwort vom Ringo aus Ostrau und er schreibt, Grüße aus Band Schandau. Schandau sendet der fleißige Ringo an seinen Freund Patrick, der gerade zuhört. Ein Gruß euch ihr beiden, Patrick, Ringo. Okay, der Robby aus Münster fragt noch, ob ich 40 Jahre die Flippers habe. Nein, sowas habe ich nicht. Und dann fragt er nochmal, schöne Grüße an die eine, die mich vor ein paar Tagen gegrüßt hatte. Hiermit übermittelt, ich weiß nicht, ob sie zuhört. Robby aus Oberhausen, unser Robby aus Oberhausen, ist auch wieder mit dabei. Er schreibt, hi Salvatore, cool, dich heute wieder zum Start ins Wochenende hören. Ich kann auch nicht lesen, Leute, die Kurzatmigkeit macht mich fertig. Ich grüße dich und alle Zuhörer, we are one. Ja, Robin, danke dir auch für die neuen Releases, die du hier eingetragen hast und die, die ich dir schon geschrieben hast, die hast du ja auch eingetragen. Wunderbare Arbeit dafür, du bist einfach Gold wert, mein Lieber. Bleib so, wie du bist. Der Max aus Königsbrunn bei Augsburg und vor allen Dingen bleib noch ganz lange bei uns, bitte, lieber Robin. Der Max aus Königsbrunn bei Augsburg ist auch wieder mit dabei und schreibt, Namen Salvatore, ich grüße auch dich und alle, die weiterhin dabei sind. Lass es wie gewohnt ordentlich krachen. Wenn heute passt, dann Aqua G mit Partyalarm Amsterdam mal wieder. Danke für deine Zeit. Hoch die Ende ab ins Wochenende. Let's go, Party on Abfahrt. We are one. Amsterdam hatten wir doch letzte Woche, oder? Und Partyalarm habe ich, glaube ich, auch letzte Woche gespielt. Gucken wir mal, lieber Max. Gucken wir mal. Ich weiß noch nicht mal, wie lange es heute geht. Der Plan sieht ein bisschen mau aus, ne? Hat sich niemand mehr eingetragen. Oh mein Gott. Und der Jumpdance hat sich sogar ausgetragen, Leute. Es ist heute ein bisschen verhext, ne? Kein schöner Techno-Base-Freitag. Aber hey, ich bin ja noch da und wir hören die neuen Releases. Bisher habt ihr nur heute Sachen von heute gehört, die ja alle heute Release sind. Außer natürlich auch gute Freunde, der Felix Sache Bootleg. Den gibt es schon ein bisschen länger, ich glaube über ein Jahr. Also von daher fast alles komplett ausnahmslos heute rausgekommen. Der Carsten aus Zwickau hat nochmal geschrieben und meinte, ich nochmal, grüße mal die Zwickauer Zuhörer. Salvatore muss bei uns auch mal auflegen, ist so geil. Ja, vielen Dank für das Kompliment. Das ist natürlich immer nett, wenn jemand sowas schreibt. Und schickt mir eine Einladung bei Instagram oder so. Ich wollte schon immer mal nach Zwickau, dann mache ich das. Der Timo aus Oberhausen meinte, hey, hallo nochmal, danke für das Set. Ich wollte dann nochmal den Alex grüßen, we are one. Ja, dann Grüße zurück nach Oberhausen, die A3 entlang von hier. Das ist gar nicht so weit. Und dann fragt sich der Robby aus Münster nochmal, würde mich auch über eine Version von The Riddle freuen, wenn du hast. Das ist ein cooler Wunsch, den habe ich auch schon lange nicht mehr gespielt. Ich guck gleich mal, was ich da finde, lieber Robby. Machen wir auch gleich, wahrscheinlich noch in dieser Stunde. Dann haben wir noch den DJ Fabi, der schreibt, einen Gruß an Janina, Luli, Basti nach Wien. Klasse Sendung, weiter so, we are one. Grüße auch an dich, lieber Fabi. Dann haben wir noch den Michael aus Falkensee und er schreibt, hallo Salvatore, super Freitagabend, Leitung mit bester Musik. Hat eigentlich jemand nach Verlängerung gefragt? Sonst droht wohl die Playlist. Ja, das ist absolut recht. Ich brauche vielleicht noch ein bisschen Motivation. Vor allem brauche ich noch mehr Wünsche, wenn ich das machen soll. Ich bin heute irgendwie so uninspiriert, was, keine Ahnung, meine eigenen Tracks oder was meine eigene Auswahl angeht. Deswegen, wenn eure Wünsche dazu, wenn ihr da noch einen Gruß oder Wunsch habt, dann schreibt ihn auch wirklich gerne. Ich guck mal, ob ich bis 9 auf jeden Fall noch machen kann. Und ich habe schon gefragt in der Teamgruppe, ob irgendjemand anders übernehmen könnte heute. Gucken wir mal. Auf jeden Fall geht es jetzt hier erstmal zurück zur Oldschool.

der Baseline-Killer hier von Ilja. Leute, ich bin auch schon wieder durch mit meinen Releases für heute. Aber danke für eure Grüße und Wünsche. Ich werde auf jeden Fall einiges jetzt davon abarbeiten.

So, der hier ist mit Sicherheit einer meiner Favorite Releases dieses Jahr. Kam euch vor 2 Wochen raus, richtig geile Nummer. Sehr gute Van Heden aus Schweden. Die Grüße gehen auf jeden Fall raus. Total underrated Artist, muss man echt sagen. Der ist echt super in Sachen Produktion.

der Robby aus Münster hat sich noch Tears Don't Lie gewünscht. Ich habe den hier von Marc O. in diesem Classic-Remix hier natürlich, Happy Hardcore. Machen wir davon noch so ein, zwei alte Happy Hardcore-Klassiker. Geiler Wunsch.

Ja, so klingt das, wenn der DJ hier aufgepasst hat und den Übergang verpasst hat. Mein Fehler, sorry dafür, Leute. Mein Gott, ich dachte, er geht noch viel länger, aber okay, das war schon ein bisschen schneller als gedacht. Egal, hacken wir ab, wir machen weiter. Die Hardcore-Feelings, einer meiner absoluten All-Time-Favorites in Sachen Heavy Hardcore Classics. Machen wir davon noch ein, zwei und dann geht's in die Werbung.

Wieso muss ich bei diesen eigentlich immer an Voldemort denken? Diese eine Szene bei Harry Potter, Mann, das lässt sich nicht mehr los. 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

Da hat die Tina aus Romrod geschrieben, meinte, geile Musik. Der Max aus Königsbrunn und der Robby aus Unzer wünschen sich weiter noch Verlängerung. Haben wir ja gemacht. Eine Stunde bin ich noch für euch da. Und dann hoffen wir mal auf einen neuen DJ, ne? Ich kann schon nicht mehr sprechen und der Übergang ist gerade auch schief gelaufen. Beste Voraussetzung für die Verlängerung, Freunde.

Marusha, Somewhere Over the Rainbow, absoluter Happy Hardcore Klassiker natürlich. Auch schon lange nicht mehr gespielt, jetzt mal wieder der Zeit, ne? Der Danny aus Hilta, ja, das gibt's wirklich im Teutoburger Wald. Hilta wird's ausgesprochen, muss man richtig aussprechen, ne? Er schreibt noch, hi, ich grüße dich, hab noch ca. 20 Minuten bei Sport. Hat er vor 20 Minuten geschrieben, also ist vorbei, viel Spaß da noch. Er meinte, also wenn du das noch hinbekommst, würde ich mich mit Boom Digi inspirieren. Ja, habe ich gerade mal geguckt, leider keinen passenden Mix davon gefunden. War aber ein guter Wunsch, verdammt, leider habe ich den nicht. Christian aus Emsbüren schreibt noch Grüße an die Arbeitslinie Big Box bei Krone. Feier deine Musik hier. Ja, grüß euch.

Der Benny aus Wittendörp schreibt noch, hey ho, Blümchen wäre auch gut, viele Grüße. Ja, habe ich letztes Mal auch so ein paar Mal schon gespielt, deswegen heute mal nicht mehr. Passt jetzt auch nicht mehr rein, das ist der letzte Happy Hardcore Klassiker, bevor wir gleich in die Verlängerung gehen. Dann wieder mit Hands Up, Leute. Hab hier noch ein bisschen was offen, ein bisschen was reingekriegt.

Also wir machen das dann jetzt so, wir gehen kurz in die Werbung, 1 Minute 30 kriegen wir natürlich hin. Gerne noch weiter Grüße und Wünsche. Braucht hier noch irgendwie Motivation, Inspiration. Bis gleich, liebe Freunde.

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Herzlich willkommen zur Wallego, liebe Leute. Der DJ ist etwas kränklich, aber hey, ich gebe trotzdem alles für euch. Dann müsst ihr hier wenigstens keine Werbung am Freitagabend hören. Auf geht's, weiter geht's.

Ding Dong, es wird mir wieder Zeit für eure Grüße und Wünsche. Da hat nämlich der Mike Lowy geschrieben, schon vor einer Dreiviertelstunde. Sorry Mike, ging nicht früher. Immer noch einen wunderschönen guten Abend. Grandiose Salvatore, mal wieder eine geile Show. Und bei Verlängerung habe ich einen gestreckten Wunsch. Dein Blast Rumble Pass letztes Mal war der Hammer und deswegen hätte ich mir gedacht, vielleicht könntest du zusätzlich zu Luna auch mal eine Session Eurodance machen. Das wäre toll. Song für den langen Text. Sorry für den langen Text. Ja, macht nichts. Oh mein Gott, warum lese ich das vor? Eurodance oder Eurotrance, wie ich ja auch schon mal sage, ne? Ist überhaupt nicht mein Genre. Ich kann das nicht auflegen. Ich kann ab und zu mal einen reinmischen, so wenn es von der BPM her passt, aber sonst, ich mache da keine ganze Show draus. Das überlasse ich der Luna, die kann das schon richtig gut. Und Leute, die Eurotrance feiern, die wissen ja auch, wo sie dann einschalten oder reinhören können, wenn sie das entsprechend mögen. Also sorry Mike, ich bin kein Eurodance-DJ. Der Misha von Falkensee hat noch geschrieben, meinte, jawohl, Salvatore, mehr Krach und Bass davon. Musikwunsch wäre Scooter oder Andrew Spencer mit Ulalala. Geiler Wunsch übrigens. Danke dir für die Verlängerung und Musikwunsch. Schönes Wochenende an alle TBler. Ja, gerne noch, lieber Micha. Der Robias Münzer hat sich dann auch wieder ganz viel gewünscht. Sailor Moon, Gummibärmbande, Glücksdrache, irgendwas davon kann ich vielleicht noch spielen. Mein Gott. Der Christian aus Charell schreibt noch, du sorgst hier gerade für bessere Stimmung auf dem Acker in der Maisernte. Schöne Grüße aus dem Saterland und an meinen Kollegen Dennis, jawohl, geil, Alter. Schön, dass ihr gerade noch auch bei Maisernten häckseln wahrscheinlich, oder? Dass ihr da hier noch einschaltet, freut mich mega. Ich bin auch ein Kind vom Land, deswegen, ja, ich keine Ahnung, wenn du mir sowas schreibst, kommen Erinnerungen hoch, sagen wir es so. Danke, lieber Christian aus Scharrel, ich glaube, so schreibe ich es aus. Dann haben wir noch den Carsten aus Zwickau nochmal und meinte, super verlängernde Spitze, ist noch was sonst guter drin. Ja, spiele ich euch gleich, ich spiele noch was sonst guter, versprochen. Der Ralf aus Lotte meinte noch, wollte einfach nur Danke sagen, wunschlos glücklich, mega Show. Gerne doch. Die Jackie oder der Jackie, wahrscheinlich die Jackie aus Lüneburg, meint noch, moin, bin auf dem Heimweg und deine Musik hilft enorm. So, warum packt ihr da Emojis dazwischen? Das heißt einfach, bin auf dem Heimweg, deine Musik, Emoji, hilft enorm bei dem Fußmarsch. Okay, kann man auch so machen. Egal, muss ich auf WoW eingrooven? Hättest du was davon, wäre echt cool. Grüße alle und schönes Wochenende, We Are One. Jo, da hab ich doch gleich was. Die klassische Horde rennt natürlich. Dann haben wir auch den Timber aus Berlin, der meinte, Salvatore, du geiler Typ, danke fürs Verlängern für die Show. Mein Wunsch wäre Rocco mit Drop the Bass, weiter so und beste Grüße. Den kann ich dir gleich auch noch spielen. Dann haben wir noch den Ralf aus Bösel und er schreibt noch, hey ho, vielen Dank für die Hammer-Show und die Verlängerung für den alten Sack wie mich, ist deine Show immer eine Reise in die geilste Zeit eurer. Junge, ich bin nur 10 Jahre jünger als du, also bitte bezeichne dich nicht als alten Sack. Wenn es passt, bitte was von R&B, Passwort to Heaven und Experience wäre der Hammer. Grüße gehen damit selbstverständlich raus an alle draußen. Ich guck mal, ob ich gleich Experience reinkriege. Bei Passport to Heaven, ich weiß nicht, was da schiefgelaufen ist in der Produktion. Irgendwie liegt mir nicht, den richtig einzumischen. Den müsste man als Opener oder so spielen. Dann würde es passen, aber dann mache ich lieber gleich Experience. Da bin ich wenigstens glatt mit der Einmischung. Dann haben wir noch den Ralf, nochmal den Ralf aus Bösel. Ups, schreibt, hey, hol ich nochmal. Falls es moderner sein muss, würde ich mich tatsächlich über den Techno-Zauberling von Blondie freuen. Grüße gehen damit wieder mal raus, alle da draußen. Den habe ich letzte Woche tatsächlich gespielt. Ich fand den überhaupt nicht so gut. Keine Ahnung, vielleicht hatte ich eine blöde Version. Nee, das war die Originalversion von Blondie. Ich spiele was anderes von Blondie nachher. Der hat viel bessere Tracks, wie ich finde. Deswegen spiele ich da davon gleich was. Und den Abschluss zu dieser Grüßel- und Wünsche-Runde. Ich rede ja schon wieder viel zu viel. Macht der Steffen aus Land Brandenburg. Dann meinte auch ich mal. Ich mache es kurz, einfach nur genial. Ja, vielen Dank, mein Lieber. Steffen hat mir schon früher bei Replay-Zeiten immer zugehört, vor 3 Jahren. Das waren noch Zeiten, mein Lieber. Und jetzt sind wir hier, ne?

So, lieber Ralf Bösel, ich habe jetzt mal nachgeschaut, R&B, jetzt ist es Spring geworden. Da habe ich so einen geilen Hands-Up-Mix hier gefunden von Z-Techno-Boy und DJ THT. Ich hoffe, es ist auch okay.

der Timo aus Henningsdorf braucht mehr. Timber aus Berlin braucht mehr. Andreas Böhme braucht mehr. Mike Lowy braucht auch noch mehr. Robby will auch mehr. Wenn ich schon so einen Track spiele und die Nummer mache, dann muss ich natürlich auch verlängern, ne? Ist ja klar. Wir brauchen mehr, Leute. Noch bis 22 Uhr hängen wir noch die vierte Stunde dran. Was soll's?

So, man muss auch schon das richtige Deck loopen, ne? Sonst bringt der Loop nichts. So, ja, Oldschool. Machen wir mit Sicherheit gleich auch noch ein bisschen was. Vor der Verlängerung, machen wir aber noch die verlängerte Gruß- und Wunschbox leer. Hat sich ganz schön was aufgestaut hier. Oh, ja, ja, wo waren wir denn stehen geblieben? Hatten wir den Reif aus Brösel? Den Techno-Zauberling? Ja, genau. Den Blondie wollte ich auch noch was spielen. Dann meinte der Sunny aus Berlin, hast du Oldies-Lieder? Genau, das ist halt die Frage. Ne? Was ist jetzt Oldies? Das hier ist auf 2003. Das ist schon Oldies für mich sozusagen. Ich habe vorhin Sachen aus den 90ern gespielt. Happy Hardcore aus den frühen 90ern, Mitte 90er. Sowas ist natürlich auch Oldschool. Für manche ist auch schon Hands Up aus den 2000ern Oldschool. Also müsst ihr auf jeden Fall spezifizieren, was Oldies genau sind. Ne? Also das kann man, das ist subjektiv auf jeden Fall. Tease aus Wischhafen schreibt noch, Moin, ich möchte die alte Eierfeile Christian grüßen, der gerade am Mais schieben ist. Ja, von mir auch, alles Liebe, alles Grüße, alles Liebe und schöne Grüße da draußen. Die Jackie aus Lüneburg sagt noch, danke wegen dem Wunsch vorhin, das war das hier heute Rennen, glaube ich. Dann haben wir den Chris aus Duisburg, der ist auch wieder mit dabei. Meinte, hallo Salvatore, ich wünsche dir und allen TV-Hörern ein schönes Wochenende. Lass es wie immer so richtig krachen, habe gerade erst eingeschaltet, fange gleich an zu feiern mit einer sehr guten Freundin von mir nach der harten Arbeitswoche. Vielleicht kommt ja noch der Bruder dazu, kannst du vielleicht Bass, Beats und Melodie oder Friends spielen? Wäre nice, we are one. Ja, Bass, Beats und Melodie auf jeden Fall. Kriegen wir nicht schon rein, mein Lieber. Dann haben wir auch den Mike Lowry hier und er meint, ja, das macht dich, dass du Eurotrends nicht hast. Höre trotzdem immer wieder gerne, meiner Meinung nach, den besten DJ zu. Ja, die Luna auf jeden Fall, den mache ich auch gerne. Ralf aus Bösel meint auch noch, laut Google bin ich Baujahr 93, bin ein Küken. Ich bin definitiv auch ein Kind vom Land, aber während du noch an den Weihnachtsmann geglaubt hast, lag ich schon besoffen unter dem Weihnachtsbaum. Feier dich und deine Show trotzdem, bleib wie du bist und bleib bitte noch lange bei TB erhalten. Immer wieder herrlich, dir zuzuhören. Vielen Dank, Mann, das wärmt mir die Seele, wenn ihr sowas schreibt. Vielen Dank, Leute. Ja, also 11 Jahre ist ja auch nichts mehr, ne? Ob 30 oder 33 oder 44, ist doch egal, ist doch gleich hier. Andreas aus Nienburg an der Weser meinte noch, ah genau, wollte ja Soundtrack Melodie von Lichtfeld hören, habe ich hier die gespielt. Tony aus Wiesbaden meinte noch, schrieb noch, hallo Salvatore, ich höre immer wieder gerne von dir. Ich wünsche mir Gabi Ponte mit den Thunder. Ich hoffe, dass du das hast. We are one. Habe ich dir gespielt. Dann Christian aus Reinsdorf schreibt, hi Salvatore, ich grüße meinen Kollegen, den Paul. Wir sind noch im Büro und lassen den Abend auf Arbeit noch ausklinken. Viele Grüße und bitte verlängern. Haben wir gemacht. Also deinen Wunsch habe ich auch erfüllt. Ich glaube, ich habe heute fast alles erfüllt hier. Außer Robby, der wieder so viel geschrieben hat. Leute, da kann man nicht alles erfüllen. Dann hat Mike nochmal geschrieben und meinte, Verlängerung grandios. Es kommt leider keiner und du verlängerst. Große Freude, gerne doch. Unser Andreas Böhm aus Spießkappe meinte noch, Gute, auf jeden Fall brauchen wir mehr. Mach bitte weiter, vielen Dank, machen wir ja. Timo aus Henningsdorf schreibt, wir machen, wenn es natürlich geht, eine Verlängerung. Genieße momentan den Freitag, hoffe alle anderen Zuhörer ebenfalls. Jo, alles Gute da draußen, ihr Leute. Und machen wir zum Abschluss noch den Florian aus Dresden, der schreibt, Salvatore, es wäre Oberaffen mega geil. Fehlt nur noch das Titten dazwischen, ne? dann haben wir sie alle durch. Wenn du weitermachen würdest, du bist der Beste, ich küsse deine Augen. Hast du vielleicht den Song von Electric Callboy gefunden? Nein, noch nicht. Ja, du hast letzte Woche gefragt. Ich erinnere mich. Geile Show wie immer. Hands up forever. Liebe Grüße und We Are One. Nein, ich habe den Foggy noch nicht gefragt. Den muss ich auf jeden Fall noch anschreiben. So, ich muss jetzt erstmal wieder tief Luft holen. Lust habe ich sowieso mal dabei. Und dann geht's in der zweiten Stunde weiter, Leute. Wahrscheinlich mit Hands up und ein bisschen Klassik dazwischen und was uns noch so einfällt, ne? Bis gleich. Wir hören uns am Ende der Werbung.

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Grüße und wünsche mal wieder, mein Gott, so viel gerade reingekommen. Ich habe doch gerade das vorgelesen. Der Zimba aus Berlin schreibt noch, ach ja, genau, wegen Oldies. Also, er hat sowas an Special D, Rocco Grooves Coverage und Cascada gedacht. Ja, Rocco hatten wir ja schon. Sowas ähnliches. Rob May ist natürlich auch, oder? Klar, der macht leider nichts mehr im Sachen Manstop, aber muss er auch nicht. Ne? Hat uns auf jeden Fall einiges Gutes hinterlassen. Perfekt, naja. Die Anna aus Hamm schreibt noch, Wunschbox Time bei Technoways FM. Wir wünschen uns heute meine Nummer 1 von Chris Kronauer. Keine Ahnung, ob der von Chris Kronauer ist, aber ich hab was, das heißt meine Nummer 1. Also gucken wir mal. Der Song geht direkt ins Herz und darf heute auf keinen Fall fehlen. Ganz liebe Grüße gehen raus an alle, die zuhören. Macht's euch schön und genießt die Musik. So sagt es die Hanna aus Hamm. Also meine Nummer 1 spiele ich gleich. Keine Ahnung, ob das den ist, die Nummer 1, aber ja, wird auf jeden Fall meine Nummer 1 drin gesungen. Dann hat Robby aus Münster sich wieder was gewünscht, natürlich, aber er hat sich auch entschuldigt. Er meinte nämlich, ich habe immer Bangen, dass ihr meine Wünsche vergessen habt, deswegen so viele. Nein, manchmal einfach nur ein bisschen geduldig sein, ne? Jeder kommt hier dran. Nur natürlich, wenn jemand 10-mal hier reinschreibt, dann wird er öfter ignoriert, als wenn jemand nur einmal hier reinschreibt. Ist ja irgendwie logisch. Ich meine, ist ja fair für alle anderen, ne? Also bitte, Robby, muss natürlich nicht sein. Kannst natürlich so viel reinschreiben, wie du willst, kein Problem, ne? Das ist cool. Aber dann irgendwie. Erst was in der Ruhe liegt die Kraft oder weniger ist mehr, ne? Weniger ist mehr, ist glaube ich richtig. Dann haben wir noch den Techno for Freedom. Und er oder sie schreibt, meine Tochter Josephine, 11 Jahre, wünscht sich Baby Blocksberg zum Einschlafen. Ui, ich glaube, da habe ich nichts Jugendfreundliches in dem Bereich, ne? Alle, die Bescheid wissen, Grüße gehen raus, ne? Ja, sorry, ich kann Baby und Tina heute leider nicht spielen, habe ich nicht. Ralf und Bösel schreibt, hey ho, Hammer Show. Bis 22 Uhr Vollgas, wenn es passt, bitte noch was von Kai Traced. Your Own Reality, oh, okay. Ja, oder For Just One Day. Gucken wir mal, was es gleich wird. Grüße gehen damit einfach raus an alle da draußen. Habt ein Hammer Wochenende. Salvatore sorgt definitiv schon mal für den richtigen Einstand. Dankeschön. Dann die Brina aus Scheiden. Und die hat es ein bisschen unglücklich formuliert. Sie schreibt nämlich hier, Juhu, und dann Punkt, Jump Dancer ist nicht im Plan. Also das kann man falsch verstehen, aber ich glaube, du meinst einfach Juhu als Gruß, so Hallo. Jump Dancer ist ja nicht im Plan, wie sieht es da mit Verlängerung aus, wäre echt mega. So, liebe Brina, ich bin schon in der Verlängerung von der Verlängerung. Ich bin schon seit 18 Uhr hier für euch da. Vielleicht kommt ja mal jemand anderes hier. Ich bin doch nicht der Einzige, der diesen Sender hier auflegt. Aber ja, manchmal ist das halt so. Ich kann auch nichts für. Ich gebe mein Bestes auf jeden Fall. Ich gebe mein Bestes, okay? Dann haben wir noch den Patrick aus Lingen nochmal geschrieben. Meinte, Grüße aus dem Emsland ins Elbsandsteingebirge an die DHF Ringo. Weitermachen, meine Freunde, bester Sender. Grüßt euch hier. Manu aus Selm schreibt noch in, Hiho, Grüße, Diela und David, Devin, Sohn. Und den Marcel aus der Backstube. Lass dich nicht ärgern. Und alle, die mich kennen. So schreibt es. Und dann hat der Jan gerade noch reingeschrieben, meinte, wie geht's dir? Schönen Tag bis jetzt gehabt. Also bis jetzt gerade war schön, Jan. Nein, alles gut, mir geht's gut. Ich hoffe, euch auch. Technoways FM Freitagabend.

JB Live aus Friedrichshafen schreibt noch Grüße vom Discord-Server Nord-Süd Ackerbande. Und wir wünschen allen Zuhörern ein schönes Wochenende. We are one!

da habe ich noch glatt einen Wunsch, einen Gruß unterschlagen. Und zwar der Christian aus Reinsdorf hat vor kurzem, ja, gut einer Stunde geschrieben. Er meinte, hi Saftori, ich grüße meinen Kollegen, den Paul. Wir sind noch im Büro und lassen den Abend auf Arbeit noch ausklingen. Viele Grüße und bitte verlängern. Ja, haben wir ja gemacht. Ne? Diese Stunde habt ihr ja noch gekriegt. Der Ralf aus Bösen meinte noch, hat gerade gefragt, war das gerade The Root Sunstorm? Ganz, ganz kurz mit Roos Instant Moments gemixt. Ich glaube nicht. Habe ich das richtig rausgehört? Nee, das war gerade, eigentlich ist es nämlich von 2000 Canaris. Habt ihr ja gerade gehört oder habt ihr wahrscheinlich im Tracklist gelesen. Natürlich klingt es wie The Root Sandstorm. Ist natürlich auch 100% davon inspiriert. Aber ich glaube, da ist so Street Knowledge mit drin. Deswegen habe ich den auch mit reingepackt. Passt ja ganz gut vom Übergang her. Also von daher, ich kann es dir gar nicht genau sagen, lieber Ralf. Müsste dann vielleicht nochmal den Song, den du da angemerkt hast, auch nochmal anhören. Die Jackie aus Lüneburg hat mir noch einen Tipp gegeben. Und zwar, ich glaube, das Mädel, das war ja vorhin die Elfjährige, die schlafen gegangen ist, kommt auch mit Anne Kaffeekanne klar. Ist ja soweit jugendfrei. Sie hört mit Mama TV, das wäre doch drin, oder? Achso, ist die Mutter, die Mutter, die mir gerade schreibt. Anne Kaffeekanne machen wir jetzt nicht mehr. Das ist nämlich Hypertechno. Das ist relativ schnell. Deswegen spiele ich jetzt auch keine Lichterkinder mehr. Und wir machen jetzt nur noch Hands Up bis zum Schluss. Das reicht jetzt so ein paar ältere und auch neuere Hands Up Sachen. Aber nee, kein Hypertechno mehr hatten wir heute schon. Da habe ich jetzt irgendwie gerade keinen Bock mehr drauf. Trotzdem gute Nacht und schöne Träume auf jeden Fall. Dann haben wir noch den Chris aus Duisburg nochmal geschrieben. Meinte, hey, lieber Salvatore, mach's gleich mega. Haben wir den schon? Hast du schon so geschrieben, ne? Ja, also auf jeden Fall schreibt er noch vielen Dank für die Verlängerung. Und wünsche ich noch Ride on a White Train oder Open Your Mind. Lass die Party weitergehen. Gucken wir mal, was wir davon noch reinkriegen. Ich verspreche jetzt mal nichts. Die Anna aus Hamm hat nochmal geschrieben und meinte, so, da bin ich wieder. Ich glaube, die Wunschbox kennt mich mittlerweile persönlich. Diesmal wünsche ich mir vielleicht oder als du gingst. Nein, das kriegen wir auch nicht mehr rein. Das ist nämlich, wie gesagt, Hypertechno. Aber sie widmet auf jeden Fall den Wunsch ihrer Oma. Ganz liebe Grüße zu euch in die Studio und natürlich alle, die gerade mithören. Jo, liebe Grüße zurück. Hypertechno beim nächsten Mal wieder, heute leider nicht mehr. Michael aus Rielasingen. Wow, okay. Meinte, sei mir sauber zurück, könntest du noch DJ Gollum mit Electrified spielen? Oh, geiler Wunsch, Mann. Den kann ich dir, glaube ich, nicht abschlagen. Mega geil, wir machen hier noch 20 Minuten. Vollgas, Sensor, Power, Techno Base FM.

ihr Lieben, ich habe noch einen Last-Minute-Wunsch reingekriegt. Und zwar vom Florian aus Frittingen wünscht er mir hier Jump With Me von den Cheffy. Jump With Me, hi, hi. War von 2008 bis 2012 ständig auf TV, seitdem jetzt nicht mehr. Ich höre seit 30 Minuten wieder zu und finde, das neue Programm ist genial. Es ist immer noch das alte. In die Fresse, nice, auf geht's, Takeaways, we are one. Ja, hat sich ein bisschen was geändert hier, wenn du länger zuhört hättest.

Ihr wisst ja, die Scheiße ändert sich, aber die Fliegen bleiben gleich. So oder so ähnlich. Der Reifers Böde hat noch gesagt, hey ho, sag mal, es hat heute wieder unheimlich Spaß gemacht und möchte noch einen schönen Wunsch raushauen. Würde mir Boden anderen von Bastarder wünschen. Jo, machen wir gleich.

0: Das war jetzt auch wirklich der letzte. Ihr Lieben, es ist endlich soweit, oder leider ist es jetzt soweit. Ich kann nicht mehr. Das waren 4 Stunden. Ich danke euch fürs Zuhören auf jeden Fall. Ich wünsche euch noch ein schönes Wochenende und bitte verzeiht mir, aber länger als 4 Stunden kann ich nicht. Ich halte es nicht aus. Ich bin auch nicht mehr der Jüngste. Auf jeden Fall, wie gesagt, schönes Wochenende. Ich bin raus. Macht es gut. Ciao.
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6: Die Wirtschaftsnews. Der DAX legte um 47 Punkte zu. Goldpreis auf Rekordhoch.
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